erfreut dich gleich die arge Welt. So hast du dennoch Gott zum Freunde, der wieder deine Feinde dir stets den Rücken hält. Und wenn der wütende Herodes das Urteil eines schmähen Todes gleich über unseren Heiland fällt, so kommt ein Engel in der Nacht, der lässt Josef träumen, dass er dem Würge soll entfliehen und nach Ägypten ziehen. Gott hat ein Wort,

Was ist zu Bethlehem geschehen? Hier stellen sich die Weisen bei Jesu Krippen auf.